für die Menschen in Kanada, für Coco und Rosina Ego-Aguirre, Madeleine Bonin und Louis Martin Boucher und ihre Kinder Amelie und Emmanuel, für Janet Leo und Elekvif Michael Brel.